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1: Tiefsttemperaturen zwischen 5 und 2 Grad, stellenweise Bodenfrost, auch Nebel ist möglich. Und heute im Laufe des Tages nach Nebelauflösung eine Mischung aus Sonne und Wolken bis 18 Grad. Morgen heiter bis wolkig bis 20 Grad.
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1: Ich bin Yves Simon. Guten Morgen. In Berlin wollen Linke, Grüne und SPD doch weiter sondieren und eventuell eine neue Regierung bilden. Die drei Parteien haben sich darauf verständigt, an ihrer gemeinsamen Erklärung gegen Antisemitismus festzuhalten. Das hat der SPD-Landesvorsitzende Steffen Krach im RBB klargestellt. Für uns berichtet aus Berlin David Riemer.
2: Die Vereinbarung soll auch in einen möglichen Koalitionsvertrag aufgenommen werden. Damit sind die Missverständnisse zwischen den Parteien ausgeräumt. Die Sondierungsgespräche sollen noch heute weitergehen. Linke, Grüne und SPD hatten vereinbart, wie sie im Falle einer Regierungszusammenarbeit mit antisemitischen Vorfällen in der Linkspartei umgehen wollen. Vorgesehen sind auch Sanktionen bis hin zum Fraktionsausschluss.
1: Der Zusatzbeitrag für die gesetzliche Krankenversicherung soll auch über den Jahreswechsel hinaus stabil bleiben. Das hat Bundesgesundheitsminister Linnemann am Abend bekannt gegeben. Er beruft sich auf den Schätzerkreis, der vorher darüber beraten hat. Und der empfiehlt für 2027 einen durchschnittlichen Beitragssatz von 2,9%, wie auch schon in diesem Jahr. Allerdings, den Zusatzbeitrag legen die Krankenkassen am Ende dann selbst fest. In Essen ist ein 34-jähriger Häftling bei einem Arztbesuch gewaltsam befreit worden. Zwei maskierte Männer haben den begleitenden Justizbeamten erst überwältigt und dann gefesselt. Der Gefangene ist dann auf einem E-Scooter abgehauen. Die Polizei fahndet mit Hochdruck nach dem Mann, der wegen Drogen- und Gewaltdelikten in U-Haft gesessen hat und dem Clankriminalität zugerechnet wird. Die Täter könnten bewaffnet sein, Verdächtige sollten nicht angesprochen werden. Wer was Verdächtiges sieht, sollte sofort die 110 wählen. Wer in der kommenden Adventszeit eine Lichterfahrt durch seine Region organisieren möchte, sollte sich frühzeitig um die nötigen Genehmigungen dafür kümmern. Darauf weist Sachsens Infrastrukturministerium hin. Mehr dazu von Lutz Escher.
3: Die Veranstalter sollen ihre geplanten Strecken und Abläufe rechtzeitig mit den zuständigen Straßenverkehrsbehörden abstimmen. Der Antrag für die Veranstaltung muss spätestens 4 Wochen vor dem Termin gestellt werden. Für die zusätzliche Beleuchtung an den Fahrzeugen ist außerdem eine Ausnahmegenehmigung nötig. Das sollte mindestens 2 Wochen vorher beantragt werden. Für dieses Jahr hat das Land die Regeln teilweise vereinfacht. So müssen unter anderem die Fahrzeugidentnummern der Teilnehmer nicht mehr angegeben werden.
1: Der Kunstrasen in Norwegen ist einfach nichts für unsere deutschen Teams. Nach dem 3:3 der Bayern bei Stavanger hat Borussia Dortmund jetzt sogar verloren in Norwegen. In der Fußball-Champions League bei Bodø Glimt gab es eine 0:1-Pleite. Besser lief es für Stuttgart. Der VfB hat mit 3:0 bei Slovan Bratislava gewonnen.
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5: Stellenweise Bodenfrost, auch Nebel ist möglich und heute im Laufe des Tages nach Nebelauflösung eine Mischung aus Sonne und Wolken bis 18 Grad. Morgen heiter bis wolkig bis 20 Grad.

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1: Mit Conny Hartmann, guten Morgen. Ab heute gilt an allen deutschen Bahnhöfen, also auch hier bei uns in Sachsen, ein Alkoholverbot auf Bahnsteigen, in Wartehallen und teils auf Vorplätzen. Ausgenommen sind Bahnhofsgaststätten und Züge der Deutschen Bahn. Heute wird das neue A72-Teilstück zwischen Rötha und Zwenkau Richtung Leipzig freigegeben. Dort soll der Verkehr dann fast ein Jahr einspurig in jede Richtung rollen. Die Freigabe der komplett fertigen Autobahn ist aktuell für nächstes Jahr im Spätsommer geplant. Die Zusatzbeiträge zur gesetzlichen Krankenversicherung sollen im kommenden Jahr stabil bleiben. Bundesgesundheitsminister Linnemann kündigte an, dass der durchschnittliche Zusatzbeitrag wie in diesem Jahr bei 2,9% liegen soll. In Brüssel treffen sich heute und morgen die Staats- und Regierungschefs der EU. Ein Hauptthema? Der Umgang mit billigen Importen aus China und mögliche Schutzmaßnahmen für die eigene Industrie. Chemnitz feiert heute 60 Jahre Städtepartnerschaft mit Ljubljana. Zum Festakt im Garagencampus an der Zwickauer Straße werden am Nachmittag zahlreiche Gäste aus der slowenischen Hauptstadt erwartet.
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2: Stellenweise Bodenfrost, auch Nebel ist möglich. Und heute im Laufe des Tages nach Nebelauflösung eine Mischung aus Sonne und Wolken bis 18 Grad. Morgen heiter bis wolkig bis 20 Grad.
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3: Ich bin Fabian Schaffer. Guten Morgen. Gute Nachricht für alle gesetzlich Versicherten. Die Zusatzbeiträge zur Krankenkasse bleiben im kommenden Jahr wohl stabil. Das hat Gesundheitsminister Linnemann auf Grundlage einer Finanzprognose mitgeteilt. Thomas Bremser berichtet.
4: Der Schätzerkreis hat errechnet, im Schnitt können die Zusatzbeiträge so bleiben, wie sie aktuell sind, bei 2,9%. Die tatsächlichen Beiträge legt aber jede Krankenkasse selbst fest. Die Schätzung ist auch ein Realitätscheck gewesen für die Bundesregierung, denn die will ja mit ihrem Sparpaket verhindern, dass die Beiträge steigen.
3: Mutmaßlicher Millionenbetrug mit gefälschten Corona-Tests in der Oberlausitz. Die Staatsanwaltschaft ermittelt in mindestens 58 Fällen gegen Betreiber von Testzentren in Görlitz und Zittau. Unter den Hauptverdächtigen sind ein 62-Jähriger und eine 28-Jährige. Anke Wolf.
5: Die Beschuldigten sollen von 2021 bis 2023 frei erfundene Bürgertests bei der Kassenärztlichen Vereinigung Sachsen abgerechnet haben. Die Staatsanwaltschaft hat einen Schaden von über 1,3 Millionen Euro errechnet. Bei Razzien in mehreren Bundesländern wurden in den vergangenen Tagen zahlreiche Objekte durchsucht, so unter anderem in Zittau. Ein Richter erließ gegen die beiden Hauptbeschuldigten Haftbefehl, wobei die Frau gegen Auflagen wieder auf freiem Fuß ist.
3: Heute wird ein weiteres Stück der A72 fertig. Der Abschnitt zwischen Röther und Zwenkau in Richtung Leipzig. Der Verkehr rollt ab dem Nachmittag dort einspurig in jede Richtung. Währenddessen wird auf der anderen Seite weitergebaut. In Richtung Chemnitz kommen noch Lärmschutzwände. Flüsterasphalt wird aufgezogen und ein Parkplatz mit Toilettenhaus errichtet. Im Spätsommer nächsten Jahres soll endgültig alles fertig sein. In Brüssel treffen sich heute und morgen die Staats- und Regierungschefs der EU. Ein Hauptthema: der Umgang mit billigen Importen aus China und mögliche Schutzmaßnahmen für die eigene Industrie. Kanzler Merz und Frankreichs Präsident Macron drängen auf ein härteres Vorgehen. Zweiter Spieltag, erste Auswärtspartie, erste Niederlage. Dortmund hatte in der Fußball-Champions League mit 0:1 bei Bodø Glimt verloren. Für das norwegische Team wiederum sind es die ersten 3 Punkte der Saison. Zum Auftakt gab es eine deutliche 0:5 Pleite beim FC Bayern. Stuttgart wiederum konnte sich parallel über den zweiten Vorrundensieg freuen. Bei Slovan Bratislava hat der VfB mit 3:0 gewonnen.
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6: Guten Morgen. Aktuell die Temperaturen um die 5 Grad. Heute wieder zunächst einige Nebelfelder, dann ein trockener Sonne-Wolken-Mix bei 14 bis 18 Grad. Morgen nach Nebel sehr freundlich und das bei bis zu 21 Grad sogar. Das Wochenende wieder kühler und unbeständiger. Samstag bis 14 Grad, Sonntag sogar noch etwas kälter.
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6: Eine wichtige Meldung von der B176 zwischen Kolditz und Harzer haben wir einen Wildunfall in Schönerstedt. Und geblitzt wird auf der A38 zwischen Merseburg Süd und Nord von Leipzig kommend.
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6: Ja, auch schon so früh wach, kurz nach 6 an diesem Donnerstag, der 15. Oktober. Munter werden jetzt mit Wolfgang Petri und

0: 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Einen guten Donnerstagmorgen.
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0: 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Jetzt mit den Bienen.

10 Minuten vor 6:30. Freue mich sehr, dass Sie mit Antenne Sachsen in diesen Donnerstag starten. Eloisa ist auch mit dabei, ja, die Eloisa von Roger Wetticker. Und das Wetter heute, teils sonnig, teils wolkig. Regen ist nicht in Sicht. Von aktuell rund 5 Grad nur steigern wir uns auf 14 bis 18 Grad.

0: Guten Morgen, Antenne Sachsen hier um 7:03.
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13: Mit Conny Hartmann, guten Morgen. Die Zusatzbeiträge zur gesetzlichen Krankenversicherung sollen im kommenden Jahr stabil bleiben. Nach einer Finanzprognose könnte der durchschnittliche Zusatzbeitrag voraussichtlich weiterhin bei 2,9% liegen, teilte Bundesgesundheitsminister Linnemann mit. Sachsens Infrastrukturministerium ruft Veranstalter von Lichterfahrten dazu auf, ihre Veranstaltungen für die kommende Adventszeit frühzeitig anzumelden. Die Genehmigung muss spätestens 4 Wochen vor der geplanten Fahrt beantragt werden. Heftige Regenfälle haben in Istanbul Straßen, Unterführungen und Keller überflutet. Bäume sind umgestürzt. Teils kam es zu Erdrutschen. Mehr als 1000 Notrufe gingen ein. Seit über einer Woche hält ein Ölfilm auf der Zwickau

0: Frau Mulde die Feuerwehr auftrab. Bislang ist unklar, um welche Substanz es sich handelt und wo sie herkommt. In Krossen und Keinsdorf wurden Ölsperren eingerichtet. Alle Leipziger Schwimmbäder und Saunen bleiben heute geschlossen. Grund ist ein Weiterbildungstag der Beschäftigten im Sportbad an der Elster.
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2: Guten Morgen. Aktuell die Temperaturen um die 5 Grad. Heute wieder zunächst einige Nebelfelder, dann ein trockener Sonne-Wolken-Mix bei 14 bis 18 Grad. Morgen nach Nebel sehr freundlich und das bei bis zu 21 Grad sogar. Das Wochenende wieder kühler und unbeständiger. Samstag bis 14 Grad, Sonntag sogar noch etwas kälter.
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2: Eine wichtige Meldung von der B176 zwischen Kolditz und Harzer haben wir einen Wildunfall in Schönerstedt und geblitzt wird auf der A38 zwischen Merseburg Süd und Nord von Leipzig kommend.
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0: Madonna und Holiday auf Antenne Sachsen. Ja, wir sind mittendrin in der ersten Herbstferienwoche. Hans-Rudolf Kunze, der spielt am kommenden Sonntag in Dresden im Kulturpalast. Dafür verlosen wir ja diese Woche noch Tickets und für einen anderen Schlagerstar. Ja, 6:42 Uhr.
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0: Ja, mitmachen geht ganz einfach auf antennesachsen.de. Und jetzt geht hoffentlich die Ingrid ans Telefon. Hallo Ingrid, hier ist Antenne Sachsen, Mark Matthew.
2: Ja.
0: Ja, Ingrid, noch nichts vor? Kommenden Sonntag?
2: Nein.
0: Beatrice Egli in der Messe Dresden?
2: Ja, schön.
0: Ihre Tournee heißt ja Tanzen, Lachen, Leben. Wofür bist du zu haben?
2: Eigentlich machen wir mal so in meinem Alter bloß noch leben.
0: Aber lachen doch auch, Ingrid. Mindestens das noch dazu.
2: Genau, lachen auch.
0: Na klar. Dann hab viel Spaß natürlich mit Begleitung. Schreiben wir euch auf die Gästeliste.
2: Dankeschön.
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Das Wetter heute teils sonnig, teils wolkig, Regen ist nicht in Sicht. Es ist noch sehr frisch, ziehen sich warm an, um die 5, 6 Grad nur, aber es wird noch recht angenehm bei 14 bis 18 Grad, morgen sogar bis 21 Grad.

0: Guten Donnerstagmorgen, 7:02. Ab heute gilt das bundesweite Alkoholverbot in Bahnhöfen. Das gleich Topthema bei uns in den Antenne Sachsen Nachrichten.
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13: Ich bin Fabian Schaffer. Guten Morgen. Das bundesweite Alkoholverbot in Bahnhöfen gilt ab heute auch bei uns in Sachsen. Dazu zählen Bahnsteige, Wartehallen und teils auch auf Vorplätzen.

0: setzen Pauline Möckel fast zusammen.
1: Wer gegen die Regel verstößt, dem droht ein Hausverbot. Geschäfte und Gaststätten in den Stationen dürfen alkoholische Getränke aber trotzdem verkaufen. Mit dem Verbot soll es in den Bahnhöfen sauberer und sicherer werden. In den Zügen gibt es aber keine einheitliche Regelung zum Konsum. Schon vor längerem hatte die Deutsche Bahn angekündigt, das Alkoholverbot an allen 5.700 Bahnhöfen in Deutschland umzusetzen.
0: Der durchschnittliche Zusatzbeitrag in der gesetzlichen Krankenversicherung soll 2027 bei 2,9% bleiben. Das hat Gesundheitsminister Linnemann angekündigt. Einzelne Kassen können ihre Beiträge trotzdem erhöhen. Tatsächlich liegt der Durchschnitt schon jetzt bei 3,1%. Die Grünen rechnen auch 2027 mit einem höheren Wert. Die Krankenkassen warnen vor weiteren finanziellen Risiken. Die Polizei sucht einen rabiaten Audi-Fahrer, der auf der A4 bei Frankenberg mutwillig einen Unfall verursacht hat und danach geflüchtet ist. Er hatte am Dienstagnachmittag einen Sattelzug überholt, sich dann vor ihn gesetzt und eine Vollbremsung gemacht. Um einen Zusammenstoß zu verhindern, wich der Fahrer des Lasters nach links aus und rammte dort einen Kleintransporter, der daraufhin in die Mittelleitplanke geschleudert wurde. Wer Angaben zu dem schwarzen Audi machen kann, soll sich bitte bei der Polizei melden. Im Bundestag werden heute mehrere Gesetze der schwarz-roten Koalition abschließend beraten, unter anderem zur geplanten Erhöhung der Tabaksteuer. Der Gesetzentwurf sieht eine regelmäßige Erhöhung der Steuer auf Tabakprodukte über einen Zeitraum von 4 Jahren vor. Stuttgart auf Wolke 7, Dortmund auf dem Boden der Tatsachen. In der Fußball-Champions League hat der VfB einen 3:0-Sieg in Bratislava feiern können. Der BVB hingegen patzte bei Bodø/Glimt mit 0:1. Pia Wegner berichtet.
2: Stuttgart nimmt mit dem 3:0-Erfolg bei Slovan Bratislava schon nach dem 2. Spieltag Kurs auf die K.O.-Runde. Für Dennis Undav bedeutete sein 1:0-Führungstreffer außerdem das Ende seiner Torflaute in dieser Saison. Dortmund dagegen fand gegen die spielstarken Norweger von Bodø/Glimt kaum offensive Lösungen und verlor gegen den Underdog verdient mit 0:1.
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4: Guten Morgen. Aktuell die Temperaturen um die 5 Grad. Heute wieder zunächst einige Nebelfelder, dann ein trockener Sonne-Wolken-Mix bei 14 bis 18 Grad. Morgen nach Nebel sehr freundlich und das bei bis zu 21 Grad sogar. Das Wochenende wieder kühler und unbeständiger. Samstag bis 14 Grad, Sonntag sogar noch etwas kälter.
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4: Eine wichtige Meldung von der B176 zwischen Kolditz und Harzer haben wir einen Wildunfall in Schönerstedt und geblitzt wird auf der A38 zwischen Merseburg Süd und Nord von Leipzig kommend.
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4: Guten Donnerstagmorgen, der 15. Oktober, haben wir schon wieder Mitte des Monats. Wahnsinn. Chris Rea gleich ab.

großen Hits von ABBA auf Antenne Sachsen für Ihren Donnerstagmorgen. Fein, dass Sie mit dabei sind. Ja, wenn man an die legendäre Ära des Beat und des Schlagers denkt, der 60er, kommt man an seinem Namen einfach nicht vorbei. Chris Andrews hatte zwei riesengute Laune-Hits. Zum einen Yesterday Man und zum anderen, den hören wir jetzt hier, Pretty Belinda. Heute mit Chris Andrews, 84.

0: Das ist der Donnerstagmorgen mit Antenne Sachsen. 2 Minuten verbracht. Gleich bringen wir Sie ganz kompakt auf dem Laufenden. Und dann geht's heute mit Umberto Tozzi und Gloria.
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3: Mit Conny Hartmann, guten Morgen. Ab heute gilt an allen deutschen Bahnhöfen, also auch hier bei uns in Sachsen, ein Alkoholverbot auf Bahnsteigen, in Wartehallen und teils auf Vorplätzen. Ausgenommen sind Bahnhofsgaststätten und Züge der Deutschen Bahn. Im Bundestag werden heute mehrere Gesetze der schwarz-roten Koalition beraten. Dazu gehören die geplante Tabaksteuererhöhung sowie die digitale Identität. Mit ihr sollen Bürger ihre Identität künftig per Smartphone nachweisen können. Der durchschnittliche Zusatzbeitrag in der gesetzlichen Krankenversicherung soll im kommenden Jahr bei 2,9% bleiben. Das hat Bundesgesundheitsminister Linnemann angekündigt. Sachsens Infrastrukturministerium ruft Veranstalter von Lichterfahrten dazu auf, ihre Veranstaltungen für die kommende Adventszeit frühzeitig anzumelden. Die Genehmigung muss spätestens 4 Wochen vor der geplanten Fahrt beantragt werden. Mit einer besonderen Aktion will der Leipziger Opernball Autogrammjäger in Stimmung bringen. Zum Ball in 1,5 Wochen

0: sollen vor der Oper 1000 Gläser Gratis-Sekt ausgeschenkt werden.
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2: Guten Morgen. Aktuell die Temperaturen um die 5 Grad. Heute wieder zunächst einige Nebelfelder, dann ein trockener Sonne-Wolken-Mix bei 14 bis 18 Grad. Morgen nach Nebel sehr freundlich und das bei bis zu 21 Grad sogar. Das Wochenende wieder kühler und unbeständiger. Samstag bis 14 Grad, Sonntag sogar noch etwas kälter.
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2: Vorsicht auf der A72 Chemnitz Richtung Hof. Ein liegen gebliebenes Fahrzeug in der Auffahrt Chemnitz-Rotzlow. Und geblitzt wird auf der A38 am Dreieck Patenauer auf der Brücke von Leipzig-Kommenz. Und B6 in Lonnewitz Richtung Riesa.
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Antenne Sachsen hier. Guten Morgen Sachsen mit Mark Melfiou um 7.44 Uhr. Chris de Burgh wird heute 78. Lady in Red. Alles Gute. Nächstes Jahr kommt er wieder nach Sachsen. Seine It's Never Too Late Tournee. Am 4.4. in Dresden bringt er alle seinen großen Hits mit. Davon gibt's eine ganze Menge. Wir spielen jetzt High on Emotion zum 78. von Chris de Burgh hier auf Antenne Sachsen.

Antenne Sachsen um 8 vor 8. Guten Morgen. Ja, heute Morgen noch warm anziehen, Temperaturen nur so um die 5 Grad. 14 bis 18 Grad werden es noch. Toll sonnig, toll wolkig.

0: Hubert K. auf Antenne Sachsen um 7:58. Guten Donnerstagmorgen. Ja, auf der A72 Richtung Leipzig können wir bald ein Stück weiterfahren. Das gleich Top-Thema bei uns in den Nachrichten.
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9: Ich bin Fabian Schaffer. Guten Morgen. Das bundesweite Alkoholverbot in Bahnhöfen gilt ab heute auch bei uns in Sachsen. Dazu zählen Bahnsteige, Wartehallen und teils auch auf Vorplätzen. Pauline Möckel fasst zusammen.
10: Wer gegen die Regel verstößt, dem droht ein Hausverbot. Geschäfte und Gaststätten in den Stationen dürfen alkoholische Getränke aber trotzdem verkaufen. Mit dem Verbot soll es in den Bahnhöfen sauberer und sicherer werden. In den Zügen gibt es aber keine einheitliche Regelung zum Konsum. Schon vor längerem hatte die Deutsche Bahn angekündigt, das Alkoholverbot an allen 5.700 Bahnhöfen in Deutschland umzusetzen.
9: Der durchschnittliche Zusatzbeitrag in der gesetzlichen Krankenversicherung soll 2027 bei 2,9% bleiben. Das hat Gesundheitsminister Linnemann angekündigt. Einzelne Kassen können ihre Beiträge trotzdem erhöhen. Tatsächlich

0: Tatsächlich liegt der Durchschnitt schon jetzt bei 3,1%. Die Grünen rechnen auch 2027 mit einem höheren Wert. Die Krankenkassen warnen vor weiteren finanziellen Risiken. Die Polizei sucht einen rabiaten Audi-Fahrer, der auf der A4 bei Frankenberg mutwillig einen Unfall verursacht hat und danach geflüchtet ist. Er hatte am Dienstagnachmittag einen Sattelzug überholt, sich dann vor ihn gesetzt und eine Vollbremsung gemacht. Um einen Zusammenstoß zu verhindern, wich der Fahrer des Lasters nach links aus und rammte dort einen Kleintransporter, der daraufhin in die Mittelleitplanke geschleudert wurde. Wer Angaben zu dem schwarzen Audi machen kann, soll sich bitte bei der Polizei melden. Im Bundestag werden heute mehrere Gesetze der schwarz-roten Koalition abschließend beraten, unter anderem zur geplanten Erhöhung der Tabaksteuer. Der Gesetzentwurf sieht eine regelmäßige Erhöhung der Steuer auf Tabakprodukte über einen Zeitraum von 4 Jahren vor. Stuttgart auf Wolke 7, Dortmund auf dem Boden der Tatsachen. In der Fußball-Champions League hat der VfB einen 3:0-Sieg in Bratislava feiern können. Der BVB hingegen patzte bei Bodø/Glimt mit 0:1. Pia Wegner berichtet.
1: Stuttgart nimmt mit dem 3:0-Erfolg bei Slovan Bratislava schon nach dem zweiten Spieltag Kurs auf die K.O.-Runde. Für Dennis Undav bedeutete sein 1:0-Führungstreffer außerdem das Ende seiner Torflaute in dieser Saison. Dortmund dagegen fand gegen die spielstarken Norweger von Bodø/Glimt kaum offensive Lösungen und verlor gegen den Underdog verdient mit 0:1.
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3: Guten Morgen. Aktuell die Temperaturen nur um die 5 Grad. Heute wieder zunächst einige Nebelfelder, dann ein trockener Sonne-Wolken-Mix bei 14 bis 18 Grad. Morgen nach Nebel sehr freundlich und das bei bis zu 21 Grad sogar. Das Wochenende wieder kühler und unbeständiger. Samstag bis 14 Grad, Sonntag sogar noch etwas kälter.
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3: Vorsicht auf der A72 Chemnitz Richtung Hof. Ein liegen gebliebenes Fahrzeug in der Auffahrt Chemnitz-Rotzlow. Und geblitzt wird auf der A38 am Dreipartenauer auf der Brücke von Leipzig-Kommend. Und B6 in Lonnewitz Richtung Riesa.
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3: Um kurz nach 8. Guten Donnerstagmorgen, der 15. Oktober. Gleich Wolfgang Petri. Bronze, Silber und Gold nach Mittwoch.

Der AIDA-Auslaufsong Enya Oinoko Flow auf Antenne Sachsen. Guten Donnerstagmorgen. Vor 50 Jahren, genau auf den Tag genau, die berufliche Trennung von Ike und Tina Turner. Ja, mega erfolgreich, aber privat, da ging das leider nicht sehr friedlich ab. Ike hat Tina alles andere als gut behandelt. Bei der Scheidung verzichtete Tina auf jegliches Geld und alle Songrechte, um sich endgültig aus Ikes Kontrolle zu lösen. Sie

0: Ja, mit Schwung in diesen Donnerstag. Hier ist Antenne Sachsen. 9 Minuten vor 9. Guten Morgen. Ja, das Wetter heute teils sonnig, teils wolkig. Temperaturen, die liegen zwischen 14 und 18 Grad. Aktuell noch warm anziehen. Verbreitet haben wir es nur um die 5, 6 Grad.
1: Und nach dem Abendessen sagte er, lass mich noch eben Zigaretten holen gehen. 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

0: Smokey auf Antenne Sachsen um 9:01. Gleich bringen wir Sie ganz kompakt auf dem Laufenden und dann geht's weiter mit Dr. Hook und Helene Fischer, der ja am Samstagabend auch beim Schlagerboom mit dabei ist.
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6: Mit Conny Hartmann, guten Morgen. Die Staatsanwaltschaft Görlitz ermittelt in mindestens 58 Fällen gegen Betreiber von Corona-Testzentren. Ein 62-Jähriger und eine 28-jährige Frau sollen für nie erbrachte Tests über 1,3 Millionen Euro abgerechnet haben. Heute wird das neue A72-Teilstück zwischen Röthau und Zwenkau Richtung Leipzig freigegeben. Dort soll der Verkehr dann

0: Fast ein Jahr einspurig in jede Richtung rollen. Die Freigabe der komplett fertigen Autobahn ist aktuell für Spätsommer nächsten Jahres geplant. Der Bundestag will heute eine Reform der Notfallversorgung beschließen. Dadurch sollen der Notdienst, die Notaufnahmen der Krankenhäuser und die Rettungsdienste besser aufeinander abgestimmt werden. Chemnitz feiert heute 60 Jahre Städtepartnerschaft mit Ljubljana. Zum Festakt im Garagencampus an der Zwickauer Straße werden am Nachmittag zahlreiche Gäste aus der slowenischen Hauptstadt erwartet. Umweltschützer suchen wieder den Vogel des Jahres, der stärker ins Bewusstsein gerückt und geschützt werden soll. Bis 11 Uhr kann auf der Seite des NABU noch abgestimmt werden. 5 Vögel stehen zur Auswahl.
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2: Guten Morgen. Ja, noch sind die Temperaturen fast überall einstellig. 14 bis 18 Grad werden es. Heute trockener Sonne, Wolkenmix. Morgen dann nach Nebel sehr freundlich bis 21 Grad sogar. Das Wochenende leider wieder kühler und unbeständiger. Samstag bis 14 Grad, Sonntag sogar noch etwas kälter.
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2: 20 Minuten dauert es länger. Auf der A4 Dresden Richtung Görlitz zwischen Urhorn und Burkau. Liegen gebliebenes Fahrzeug A72 Chemnitz Richtung Hof, Innerauffahrt Chemnitz Rotzlow. Und geblitzt wird A38 am Dreieck Partenauer auf der Brücke Richtung Göttingen, in Annaberg-Buchholz B95 am Krankenhaus und in Ullersdorf Richtung Bühlauer Straße. Gute Fahrt!
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0: Guten Donnerstagmorgen, hier ist Antenne Sachsen. Gleich geht's weiter mit Purple Schulz, kleine Seen. Wir haben es 8.44 Uhr.
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0: Ja, mitmachen geht ganz einfach auf antennesachsen.de. Und jetzt geht hoffentlich die Ingrid ans Telefon. Hallo Ingrid, hier ist Antenne Sachsen, Mark Matthew.
2: Ja.
0: Ja, Ingrid, noch nichts vor? Kommenden Sonntag?
2: Nein.
0: Beatrice Egli in der Messe Dresden?
2: Ja, schön.
0: Ihre Tournee heißt ja Tanzen, Lachen, Leben. Wofür bist du zu haben?
2: Eigentlich schauen wir mal so in meinem Alter bloß noch leben.
0: Aber lachen doch auch, Ingrid. Mindestens das noch dazu.
2: Genau, lachen auch.
0: Na klar. Dann hab viel Spaß natürlich mit Begleitung. Schreiben wir euch auf die Gästeliste.
2: Dankeschön.
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0: Andreas Martin auf Antenne Sachsen um eine Minute von 9. Ab heute gilt auf allen deutschen Bahnhöfen Alkoholverbot. Das gleich Topthema bei uns in den Nachrichten.
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13: Ich bin Fabian Schaffer. Guten Morgen. Ab heute gilt es bundesweit auf allen Bahnhöfen das neue Alkoholverbot. Kontrolliert wird es von Streifen der DB Regio, dem Sicherheitsdienst der Deutschen Bahn. An Bahnsteigen, Wartehallen und teils auch auf Vorplätzen dürfen keine offenen alkoholischen Getränke mehr mitgeführt oder konsumiert werden. Zudem kann es zusätzliche Regelungen geben. In Leipzig zum Beispiel gilt das Verbot auch in den Promenaden, die einer privaten Eigentümergruppe gehören. Christian Schulz vom Management der Deutschen Bahn hat uns dazu erklärt.
14: Wir haben eine gemeinsame Hausordnung hier im Bereich des Leipziger Hauptbahnhofs, das ist schon immer so. Und wir haben uns auch im Vorfeld natürlich dieses Alkoholverbots mit den Promenaden abgestimmt. Und es ist so, dass also im gesamten Bahnhof das Alkoholverbot gilt.
13: Der Konsum in den Restaurants der Bahnhöfe bleibt erlaubt. Eine bezahlbare Wohnung hierzulande zu finden, bleibt weiter Glückssache. Im dritten Quartal stiegen die Mieten von angebotenen Wohnungen um 1,2% im Vergleich zum Vorquartal, teilt das Kiel-Institut für Weltwirtschaft mit. Vor allem in Großstädten hat sich der Mietenanstieg an neuen

0: beschleunigt. Diana Kramer berichtet.
1: Am stärksten gestiegen sind die Mieten im dritten Quartal in Berlin und Düsseldorf. Im Jahresvergleich liegt Hamburg an der Spitze mit einem Plus von fast 7%. Aber auch jenseits der Metropolen wird es immer teurer. In Bochum, Augsburg und Mannheim waren Mietwohnungen zwischen 5 und mehr als 6% teurer als noch vor einem Jahr.
0: Im Bundestag werden heute mehrere Gesetze der schwarz-roten Koalition abschließend beraten, unter anderem zur geplanten Erhöhung der Tabaksteuer. Der Gesetzentwurf sieht eine regelmäßige Erhöhung der Steuer auf Tabakprodukte über einen Zeitraum von 4 Jahren vor. Die Polizei sucht einen rabiaten Audi-Fahrer, der auf der A4 bei Frankenberg mutwillig einen Unfall verursacht hat und danach geflüchtet ist. Er hatte am Dienstagnachmittag einen Sattelzug überholt, sich dann vor ihn gesetzt und eine Vollbremsung gemacht. Um einen Zusammenstoß zu verhindern, wich der Fahrer des Lasters nach links aus und rammte dort einen Kleintransporter, der daraufhin in die Mittelleitplanke geschleudert wurde. Wer Angaben zu dem schwarzen Audi machen kann, soll sich bitte bei der Polizei melden. Der Vogel des Jahres 2027 wird heute bekannt gegeben. Der Naturschutzbund Deutschland und der Landesbund für Vogel- und Naturschutz in Bayern verkünden am Vormittag gemeinsam den Sieger. Noch bis 11 Uhr kann abgestimmt werden. Zur Wahl stehen Kolkrabe, Kranich, Mehlschwalbe, Trauerschnäpper und Wasseramsel. Vogel des Jahres 2026 ist das Rebhuhn.
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3: Guten Morgen. Ja, noch sind die Temperaturen fast überall einstellig. 14 bis 18 Grad werden es. Heute trockener Sonne, Wolkenmix. Morgen dann nach Nebel sehr freundlich bis 21 Grad sogar. Das Wochenende leider wieder kühler und unbeständiger. Samstag bis 14 Grad, Sonntag sogar noch etwas kälter.
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3: 20 Minuten dauert es länger. Auf der A4 Dresden Richtung Görlitz zwischen Urhorn und Burkau. Liegen gebliebenes Fahrzeug A72 Chemnitz Richtung Hof, Innerauffahrt Chemnitz-Rotzlow. Und geblitzt wird A38 am Dreieck Patenauer auf der Brücke Richtung Göttingen, in Annaberg-Buchholz B95 am Krankenhaus und in Ullersdorf Richtung Bühlauer Straße. Gute Fahrt!
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3: Ja, Wahnsinn, schon Mitte des Monats, der 15. Oktober. Guten Donnerstagmorgen, Donnerstagvormittag, gleich die Flying Pickles nach Howard.

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Donna Summer, Disco 70er, Hot Stuff hier auf Antenne Sachsen. Ja, die TV-Show The Masked Singer strauchelt etwas, die Quoten sind nicht mehr so gut wie zu Anfangszeiten. Aber die Kostüme, die sind weiter ganz große Klasse. Und gestern wurden im Halbfinale gleich drei Promis enttarnt. Die Fuchsmotte war Komiker und Moderator Guido Kanz, der Erdbeer Ballermann-Sängerin Easy Glück und Mr. Mick mit dem silbernen Mikrofon war Superstar Ronan Keating, der vor kurzem in der Show noch seine eigene Nummer gesungen hat und keiner ist drauf gekommen, dass er das selbst ist. Ja, das hat er gesungen hier aus dem Film Notting Hill, When You Say Nothing at All. Ronan Keating, jetzt auf Antenne Sachsen.

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0: Vielen Dank fürs Einschalten. Hier ist Antenne Sachsen. Gleich geht's weiter, unter anderem mit Roland Kaiser.
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14: Mit Conny Hartmann, guten Morgen. Die Staatsanwaltschaft Görlitz ermittelt in mindestens 58 Fällen gegen Betreiber von Corona-Testzentren. Ein 62-Jähriger und eine 28-jährige Frau sollen für nie erbrachte Tests über 1,3 Millionen Euro abgerechnet haben. Heute wird das neue A72-Teilstück zwischen Röthau und Zwenkau Richtung Leipzig freigegeben. Dort soll der Verkehr dann fast ein Jahr einspurig in jede Richtung rollen. Die Freigabe der komplett fertigen Autobahn ist aktuell für Spätsommer nächsten Jahres geplant. Der Bundestag will heute eine Reform der Notfallversorgung beschließen. Dadurch sollen der Notdienst, die Notaufnahmen der Krankenhäuser und die Rettungsdienste besser aufeinander abgestimmt werden. Chemnitz feiert heute 60 Jahre Städtepartnerschaft mit Ljubljana. Zum Festakt im Garagencampus an der Zwickauer Straße werden am Nachmittag zahlreiche Gäste aus der slowenischen Hauptstadt erwartet. Umweltschützer suchen wieder den Vogel des Jahres, der stärker ins Bewusstsein gerückt und geschützt werden soll. Bis 11 Uhr kann auf der Seite des NABU noch abgestimmt werden. 5 Vögel stehen zur Auswahl.
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16: Guten Morgen. Ja, noch sind die Temperaturen fast überall einstellig. 14 bis 18 Grad werden es. Heute trockener Sonne, Wolkenmix. Morgen dann nach Nebel sehr freundlich bis 21 Grad sogar. Das Wochenende leider wieder kühler und unbeständiger. Samstag bis 14 Grad, Sonntag sogar noch etwas kälter.
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16: 20 Minuten dauert es länger auf der A4 Dresden Richtung Görlitz zwischen Pulsnitz und Burkau. Und geblitzt wird in Leipzig Richard-Lehmann-Straße Richtung Völkerschlag-Denkmal. In Chemnitz Leipziger Straße stadtauswärts kurz nach dem Röhrsdorf-Center. S93 Nauenhof Richtung Großpösner bei Tempo 6.

0: 60 und der Abstand wird gemessen auf der A72 Zwickau Richtung Kemde zwischen Zwickau Ost und Hartenstein. Gute Fahrt.
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Call-ins auf Antenne Sachsen. A groovy kind of love. Hier ist Guten Morgen Sachsen mit Mark Matthew. Ja, und morgen Abend um 18 Uhr hören Sie wieder die Schlager der Woche mit Bodo Heinze. Ihre gewählten Top 10 auf antennesachsen.de. Mitmachen lohnt sich. Gibt ja jede Woche 2 Antenne Sachsen-Tassen auch zu gewinnen. Letztes Mal Ihre Nummer 1, die Gruppe 2W1 mit Ich bin ich, wir sind wir, die Rosenstolz-Nummer hier in der neuen Version.

0: sind 70er, 80er und die schönsten Schlager. Geht gleich weiter hier auf Antenne Sachsen, unter anderem mit Smokey. Bleiben Sie bei uns.
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11: Ich bin Fabian Schaffer. Kita, Träger machen aus Sicht der Leitungen zu oft Kompromisse, wenn es bei der Einstellung von Personal um die Qualifikation geht. Das zeigt eine Umfrage für die Bertelsmann Stiftung. Von fast 4.800 Kita-Leitungskräften gab fast ein Viertel an, dass ausgeschriebene Stellen nicht dem Qualifikationsniveau entsprachen, das die Kita eigentlich brauche. Ein Grund sei, dass das vorhandene Personal entlastet werden müsse. Mutmaßlicher Millionenbetrug mit gefälschten Corona-Tests in der Oberlausitz. Die Staatsanwaltschaft Görlitz ermittelt in mindestens 58 Fällen gegen Betreiber von Testzentren in Görlitz und Zittau. Unter den Hauptverdächtigen sind ein 62-Jähriger und eine 28-Jährige, die zwischen 2021 und 2023 nie erbrachte Bürgertests für über 1,3 Millionen Euro abgerechnet haben sollen. Der Mann befindet sich inzwischen in Untersuchungshaft. Wer raucht, muss voraussichtlich ab dem kommenden Jahr mehr Geld dafür ausgeben. Der Bundestag befasst sich heute mit einem Gesetzentwurf, wonach die Steuer auf Tabakprodukte angehoben werden soll. Diana Kramer berichtet.
12: Die Steuer auf Tabakprodukte soll nicht ad hoc, sondern über einen Zeitraum von 4 Jahren regelmäßig erhöht werden. Konkret heißt das, dass eine Schachtel Zigaretten ab dem kommenden Jahr etwa 8,80 Euro kosten wird und dann jedes Jahr teurer wird, bis 2030 dann auf knapp 12 Euro. Auch Tabak für Selbstdrehen, Wasserpfeifentabak und Liquids für E-Zigaretten sollen höher besteuert werden.
11: In Istanbul dauern nach den schweren Überschwemmungen die Rettungsmaßnahmen an. 2 Menschen sind gestorben, eine 34-Jährige beim Versuch, eine überflutete Straße zu überqueren und ein 14-Jähriger durch einen Stromschlag in einer Pfütze. Für heute sind weiter Regen und Gewitter vorausgesagt, Schulen bleiben geschlossen. 1000 Gläser Gratissekt für Schaulustige beim Leipziger Opernball. Mit dieser Aktion wollen die Veranstalter in 1,5 Wochen Fans und Autogrammjäger auf dem Augustusplatz verwöhnen, damit sie ein bisschen mitfeiern können, wenn die Promis über den roten Teppich schreiten. Dazu sorgt ein DJ für passende Stimmung. Drin werden dann rund 2000 Gäste feiern. Die Sitzplätze sind ausverkauft, es gibt aber noch einige Flaniertickets.
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13: Heute ein Sonne-Wolken-Mix, es bleibt trocken bei 14 bis 18 Grad. Morgen der Freitag nach Nebel sehr freundlich und das bei bis zu 21 Grad sogar sehr angenehm. Das bleibt leider nicht so am Wochenende, da wieder kühler und unbeständiger, am Samstag bis 14 Grad, Sonntag sogar noch etwas kälter. Mit mal Sonne, mal Wolken, mal zwischendurch ein Schauer.
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1: Eine Viertelstunde dauert es länger, zum einen auf der A4 Dresden Richtung Görlitz zwischen Ohorn und Burkau und auf der A14 Leipzig Richtung Dresden, genauso zwischen Leisnig und Döbeln Nord. Da haben wir eine Tagesbaustelle, bis 18 Uhr wird der Verkehr über die Standspur geleitet. Nach einem Unfall gesperrt in Dittersbach die Dorfstraße und in Plauen haben wir Wartungsarbeiten, hier ist die Hofwiesenstraße gesperrt. Geblitzt wird auf der 14 am Dreieck Partenaue Richtung A38 bei Tempo 80 in Pirna, Alt-Rottwandorfer Straße stadteinwärts, Merane, Hohe Straße Richtung Kreisverkehr, in Leipzig Richard-Lehmann-Straße Richtung Völkerschacht-Denkmal und in Chemnitz auf der Leipziger Straße stadtaussehends kurz nach dem Röstdorf-Center.
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1: Ja, und mit viel Musik, 70er, 80er und die schönsten Schlager. Wolfgang Petri kommt gleich. 7 Tage, 7 Nächte, voll noch Smokey, Don't Play.

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Ihre Lieblingshits jeden Tag, den ganzen Tag hier auf Antenne Sachsen. 70er, 80er und die schönsten Schlager. Gleich mit Kim Carnes, Mega Nummer 1 Hit Bette Davis Eyes. Da hat sich ja Schauspielerin Bette Davis

0: Immer mehr hören Antenne Sachsen, das freut uns sehr. Vielen Dank fürs Einschalten, gleich mit dabei, die Bee Gees.
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1: Ja, wie wäre es mit Heinz-Rudolf Kunze? Der ist ja gerade auf Angebot- und Nachfragetour am kommenden Sonntag in Dresden und in Zwickau. Das spielt am 1. November in der Sparkassen-Arena. Da schreiben wir sie auch gerne noch auf die Gästeliste. 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Oktober, für Ray Gavi am 26. 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

0: 70er, 80er und die schönsten Schlager hier auf Antenne Sachsen. Gleich mit dabei, Udo Jürgens.
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1: Ich bin Fabian Schaffer. Eine bezahlbare Wohnung hierzulande zu finden, bleibt weiter Glückssache. Im dritten Quartal stiegen die Mieten von angebotenen Wohnungen um 1,2% im Vergleich zum Vorquartal, teilt das Kiel-Institut für Weltwirtschaft mit. Vor allem in Großstädten hat sich der Mietenanstieg erneut beschleunigt. Diana Kramer berichtet.
2: Am stärksten gestiegen sind die Mieten im dritten Quartal in Berlin und Düsseldorf. Im Jahresvergleich liegt Hamburg an der Spitze mit einem Plus von fast 7%. Aber auch jenseits der Metropolen wird es immer teurer. In Bochum, Augsburg und Mannheim waren Mietwohnungen zwischen 5 und mehr als 6% teurer als noch vor einem Jahr.
1: Kita-Träger machen beim Einstellen von Personal oft Kompromisse bei der Qualifikation. Das zeigt eine Umfrage der Bertelsmann Stiftung. Knapp 23% der fast 4.800 befragten Kita-Leitungen berichten, ausgeschriebene Stellen seien nicht mit dem nötigen Qualifikationsniveau besetzt worden. Grund sei oft die Entlastung des bestehenden Personals. Weiterbildung findet zudem zu selten statt, kritisiert die Stiftung. Bahnreisende zwischen Görlitz und Dresden sind nicht zu beneiden. Sie müssen sich auch in den nächsten Tagen auf Verspätungen, längere Fahrzeiten und Zugausfälle einstellen. Auf der Strecke wird weiter gebaut. Knut Michael Kunert.
3: Zwischen Görlitz und Löbau werden Schwellen ausgetauscht. Die Signale stehen deshalb bis kommenden Donnerstag auf Rot. Schienenersatzverkehr ist angesagt. Gebaut wird auch zwischen Löbau und Bautzen. Nur eines der beiden Gleise ist frei. Einen abgestimmten Baustellenfahrplan gibt es für diesen Abschnitt bislang nicht. Trost für den genervten Reisenden, es fährt doch noch was. Auch wenn die Fahrt von Görlitz nach Bautzen schon mal 1,5 Stunden dauern kann.
1: Im Bundestag werden heute mehrere Gesetze der schwarz-roten Koalition abschließend beraten, unter anderem zur geplanten Erhöhung der Tabaksteuer. Der Gesetzentwurf sieht eine regelmäßige Erhöhung der Steuer auf Tabakprodukte über einen Zeitraum von 4 Jahren vor. Auf der Tagesordnung steht auch die abschließende Beratung eines Gesetzes zur sogenannten digitalen Identität.

0: Identität. Bürgerinnen und Bürger sollen ihre Identität damit künftig per Smartphone digital nachweisen können. In Oberwiesenthal wird eine wichtige Verbindung zwischen dem Ortskern und dem Bahnhof neu gestaltet. Dort ist eine alte Natursteintreppe so marode, dass sie dringend erneuert werden muss. Dafür hat der Erzgebirgskreis jetzt Fördermittel in Höhe von rund 101.000 Euro bewilligt. Geplant ist unter anderem auch eine Blühwiese anzulegen. Die Neugestaltung wird noch in diesem Monat in Angriff genommen und dauert voraussichtlich ein Jahr.
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2: Heute Sonne und Wolken wieder im Wechsel. Es bleibt trocken, 14 bis 18 Grad dazu maximal. Auch morgen scheint nach etwas Nebel oder Hochnebel die Sonne. Es wird nochmal richtig schön mild mit bis zu 21 Grad. Genießen, denn Wochenende deutlich kühler und unbeständiger. Dann auch wieder mit einigen Regenwolken. Am Samstag maximal noch 14 Grad.
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2: A9 Nürnberg Richtung Leipzig, Vorsicht zwischen Eisenberg und Reußig, ein defekter LKW. Stau auf der A13, Dresden Richtung Berlin, zwischen Lübbenau und Duben. A14 Leipzig Richtung Dresden, eine Tagesbaustelle zwischen Leisnig und Döbel Nord. Daher 5 Kilometer Stau und knapp 20 Minuten Zeitverlust. Und Vollsperrung in Dittersbach, der Dorfstraße, zwischen zur Rußbutte und Ortsausgang. Die neuesten Blitzer auf der B176, am Ortsausgang Lausig Richtung Kolditz, dann Dresden Korener Straße stadteinwärts zwischen Hohenstein und Wüstenbrand, genau an der Bushaltestelle Heroldteiche, und Leipzig Nikolai von Jansack Straße, der Superblitzer stadteinwärts.
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aber auf Antenne Sachsen, I have a dream. Ja, fein, dass Sie bei uns sind. Empfehlen Sie uns gerne weiter. Wir sind zu empfangen via DAB Plus im Digitalradio, Livestream, antennesachsen.de und via Smart Speaker wie Alexa. Gleich ballen wir zu den Pudis. Hey, wir wollen die Eisbären sehen. Darf auf keiner guten Party fehlen. Nach

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0: Mit viel Musik durch den Donnerstagvormittag. Hier ist Antenne Sachsen. Und Sandra aus Diepoldiswalde, was gefällt dir am besten am Programm?
1: Das ist alles. Das ist der Sender. Das sind die Menschen, die moderieren. Es ist die Musik. Es ist alles. Einfach alles. Bei mir läuft von früh bis spät Antenne Sachsen, egal wo.
0: Dann sag mal danke fürs Einschalten. Gerne weiterempfehlen.

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2: Ich bin Fabian Schaffer. Hat Sachsens Staatsregierung die Öffentlichkeit im Zusammenhang mit der Waffenfabrik in Leipzig bewusst getäuscht? Diese Frage stellt das Newsportal Tag24 heute. Nach dessen Darstellung seien die Pläne bereits im November vergangenen Jahres bekannt gewesen. Dennoch habe das Wirtschaftsministerium von Dirk Panther eine Anfrage des BSW noch im Sommer als Spekulation bezeichnet. Kurze Zeit später habe das Ministerium diese Darstellung jedoch korrigiert und eingeräumt, dass es Gespräche zwischen dem US-Waffenhersteller und dem Wirtschaftsminister gegeben habe. Der Bundestag hat eine Reform der Notfallversorgung beschlossen. Künftig soll eine Ersteinschätzung per Telefon oder vor Ort klären, ob Patienten in eine Arztpraxis, Notdienstpraxis oder Notaufnahme gehören. Dafür werden die Nummern 112 und 116117 verzahnt. Der Bundesrat muss noch zustimmen. Die Entscheidung wird für den 20. November erwartet. Die Staats- und Regierungschefs der 27 EU-Länder sind zu ihrem Herbstgipfel in Brüssel zusammengekommen. Bei dem zweitägigen Treffen soll es um die weitere Unterstützung der Ukraine und die Handelsbeziehungen zu China gehen. Im Mittelpunkt steht der Haushaltsstreit um die EU-Finanzen. Dieter Ebeling berichtet aus Brüssel.
3: Zentraler Streitpunkt ist die EU-Haushaltsplanung für die Jahre 2028 bis 2034. Die Kommission hat 2 Billionen Euro vorgeschlagen, rund 800 Milliarden mehr als bisher. Jene Länder, die vor allem Geld bekommen, finden das gut. Die Staaten, die vor allem zahlen müssen, weniger. Deutschland und andere, sogenannte Nettozahler, lehnen die massive Steigerung auch massiv ab.
2: Banken müssen Opfern von Kontobetrug das verlorene Geld zunächst sofort erstatten. Das hat der Europäische Gerichtshof entschieden. Das gilt auch dann, wenn die Bank den Kunden grobe Fahrlässigkeit vorwirft, etwa nach einem Phishing-Betrug. Voraussetzung ist, dass Betroffene den Vorgang rechtzeitig melden. Stellt sich später tatsächlich grobe Fahrlässigkeit heraus, kann die Bank das Geld zurückfordern. Seit über einer Woche hält ein Ölfilm auf der Zwickauer Mulde die Feuerwehr auf Trab. Frederik Seifert berichtet.
4: Ja, in Krossen und Keinsdorf wurden Ölsperren errichtet, um die Substanz mit Bindemitteln aufzunehmen. Nach wie vor ist unklar, um welche Flüssigkeit es sich handelt und wo sie herkommt. Das Umweltamt hat entsprechende Laborproben veranlasst. Mit Ergebnissen wird jedoch erst in den kommenden Tagen gerechnet. Eine akute Gefahr für die Bevölkerung bestand laut Behördenangaben zu keiner Zeit. Die Feuerwehr ist vor Ort, um die Sperren zu sichern und Treibgut zu entfernen.
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5: Es ist wechselnd bewölkt. Zwischendurch gibt es immer wieder sonnige Abschnitte. 14 bis 18 Grad heute die Höchstwerte. Morgen anfangs Nebel oder Hochnebel, dann wieder viel Sonnenschein und bis zu 21 Grad. Das Wochenende dann aber unbeständig mit Wolken und etwas Regen. Mit höchstens 14 Grad wird es deutlich frischer am Samstag.
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5: Achtung, A4 Dresden Richtung Görlitz zwischen Bautzen-Ost und Weißenberg. Ein defekter Wohnwagen auf der Standspur. Lkw-Panne auf der A9 Nürnberg Richtung Leipzig zwischen Eisenberg und Dreußig. A13 Dresden Richtung Berlin zwischen Lübbenau und Duben Stau. Und es blitzt auf der Schnellstraße von Riesa Richtung Mautitz an der Brücke Richtung Seerhausen. Dann S282 Ortsumfahrung Kirchberg am Abzweig nach Lauterhofen. Der Superblitzer am Festungsberg Königstein Richtung Königstein. Außerdem zwischen Hohenstein und Wüstenbrand, genau an der Bushaltestelle Herold-Teiche und Dresden-Korener Straße stadteinwärts.
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Der erste Riesenhit für Morten Harket und seine Jungs. Aha, aus Norwegen. Take on me. 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Gleich aus dem Kultfilm La Boom, die Fete, Richard Sanderson Reality nach CCR, also Creedence Clearwater Revival.

0: So viel Musik. Antenne Sachsen spielt 70er, 80er und die schönsten Schlager. Gleich mit dabei Wolfgang Petri.
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0: Christa Brock, nächstes Jahr 4.4. in Dresden. Heute wird der Superstar 78. Alles Gute. So, und wer morgen Abend in der Dresden auftritt, das haben wir jetzt.
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0: Ja, mitmachen geht ganz einfach auf antennesachsen.de. Und jetzt geht hoffentlich die Ingrid ans Telefon.
2: Ich.
0: Hallo Ingrid, hier ist Antenne Sachsen, Mark Matthew.
2: Ja.
0: Ja, Ingrid, noch nichts vor? Kommt denn Sonntag?
2: Nein.
0: Beatrice Egli in der Messe Dresden?
2: Ja, schön.
0: Ihre Tournee heißt ja Tanzen, Lachen, Leben. Wofür bist du zu haben?
2: Eigentlich schaffen wir mal so in meinem Alter bloß noch Leben.
0: Aber lachen doch auch, Ingrid. Mindestens das noch dazu.
2: Genau, lachen auch.
0: Na klar. Dann habt viel Spaß natürlich mit Begleitung. Schreiben wir euch auf die Gästeliste.
2: Dankeschön.
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11: Mit Oliver Heinze. Guten Tag. Der Bundestag hat eine Reform der Notfallversorgung beschlossen. Künftig soll eine Ersteinschätzung per Telefon oder vor Ort klären, ob Patienten in eine Arztpraxis, Notdienstpraxis oder Notaufnahme gehören. Dafür werden die Notrufnummern 112 und 116 117 verzahnt. Kernstück sind integrierte Notfallzentren an Kliniken. Der Bundesrat muss noch zustimmen. Die Entscheidung wird für den 20. November erwartet. Riesige Enttäuschung für ein 11-jähriges Kind am Leipziger Flughafen. Weil vor seinen Augen der Papa verhaftet wurde, ist der gemeinsame Urlaub ausgefallen, Nathalie Feigl berichtet.
12: Eigentlich wollte der 38-Jährige mit seinem Kind in die Türkei fliegen. Bei der Kontrolle wurde jedoch festgestellt, dass ein Haftbefehl gegen ihn vorlag. Er war wegen Geldwäsche verurteilt worden und hatte die Geldstrafe von über 4.000 Euro bisher nicht bezahlt. Und das konnte er auch am Flughafen nicht. Deshalb wurde der Mann in eine JVA gebracht, wo er eine Ersatzstrafe von 52 Tagen absitzen muss. Das enttäuschte Kind wurde später von der ebenfalls erziehungsberechtigten Mutter abgeholt.
11: Banken müssen Opfern von Kontobetrug das verlorene Geld zunächst sofort erstatten. Das hat der Europäische Gerichtshof entschieden. Das gilt auch dann, wenn die Bank den Kunden grobe Fahrlässigkeit vorwirft, etwa nach einem Phishing-Betrug. Voraussetzung ist, dass Betroffene den Vorgang rechtzeitig melden. Stellt sich später tatsächlich grobe Fahrlässigkeit heraus, kann die Bank das Geld zurückfordern. Er wollte mit einem geklauten Audi SQ8 nach Polen. In der Oberlausitz wurde der Autoschieber gestellt. Auf der A4 klickten die Handschellen. Der 35-jährige Pole stand unter Drogen. Er wird heute dem Haftrichter vorgeführt. Der 140.000 Euro teure Audi war in Mülheim an der Ruhr gestohlen worden. Auf der Autobahn in Dresden geriet das Fahrzeug ins Visier einer Polizeistreife. Kartoffeln werden deutlich teurer. Im September waren es 11,3% mehr als im Vorjahresmonat, deutlich über der allgemeinen Inflation von 3,3%. Grund ist die schlechte Ernte. Wegen Dürre und kleinerer Anbaufläche sind in diesem Jahr nur 10,4 Millionen Tonnen Kartoffeln eingebracht worden, rund ein Viertel weniger als noch im Vorjahr. Das zeigen Daten des Statistischen Bundesamts.

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1: Es ist wechselnd bewölkt. Zwischendurch gibt es immer wieder sonnige Abschnitte. 14 bis 18 Grad heute die Höchstwerte. Morgen anfangs Nebel oder Hochnebel, dann wieder viel Sonnenschein und bis zu 21 Grad. Das Wochenende dann aber unbeständig mit Wolken und etwas Regen. Mit höchstens 14 Grad wird es deutlich frischer am Samstag.
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1: Auf der A4 Dresden Richtung Chemnitz sind Rettungskräfte im Einsatz zwischen dem Dreieck Nossen und Siebenlehen. Die rechte Spur ist gesperrt. Ein defekter LKW auf der A9 Nürnberg Richtung Leipzig zwischen Eisenberg und Dreußig. A17 Dresden Richtung Prag in der Abfahrt Baretal Reifenteile. Achtung! Und Unfallsperrung in Chemnitz der Bornaer Straße in Höhe der B95 Leipziger Straße. Dadurch auch Stau in beide Richtungen. Es blitzt in Panitsch, Taucher Straße Richtung Taucher in der 30er Zone. Lützen Richtung Markranstädt bei Tempo 30, dann Netschkau, Elsterberger Straße stadteinwärts, Tossfell Richtung Treuen und Leipzig, Karl-Heine-Straße stadtauswärts.

Linda Carlisle auf Antenne Sachsen. Heaven is a place on earth. Jetzt Matthias Reim, du bist mein Glück. Ja, Matthias Reim ist glücklich, hat ein neues Album vor kurzem rausgebracht, ist auf Tournee. Ja, und mit seiner Frau Christine und der 2022 geborenen Tochter wird er umziehen. Ja, von der luxuriösen Villa mit über 500 Quadratmetern mit Pool und Sauna in eine kleinere Wohnung, weil die großen Kinder, die sind ja schon alle ausgezogen.

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1: 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Fein, dass Sie bei uns sind, gleich auf Antenne Sachsen. Unter anderem Peter Maffay mit dabei.
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0: Sachsen für Ihren Donnerstagmittag. Und wen haben wir hier?
1: Hallo, ich bin Katrin aus Görlitz und ich höre Antenne Sachsen gerne, weil eure Musikauswahl kunterbunt und fetzig ist.
0: Ja, danke fürs Einschalten. 70er, 80er und die schönsten Schlager gleich aber nach der Münchner Freiheit. Liebe auf den ersten Blick.

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15: Mit Oliver Heinze, guten Tag. Der Bundestag hat eine Reform der Notfallversorgung auf den Weg gebracht. Ziel der Bundesregierung ist es, Notdienst, Notaufnahmen und Rettungsdienste mehr aufeinander abzustimmen. Vorgesehen ist die Notrufnummer 112 und die Nummer des ärztlichen Bereitschaftsdienstes 116-117 stärker zu vernetzen. So sollen Patienten nach einer ersten Einschätzung besser vermittelt werden können. Zusätzlich sollen an Kliniken integrierte Notfallzentren entstehen. Das nächste neue Teilstück der A72 ist freigegeben, der Abschnitt zwischen Röther und Zwenkau in Richtung Leipzig. Der Verkehr rollt dann einspurig in jede Richtung, während auf der anderen Seite wieder gebaut wird. Julia Grotjan von der Autobahngesellschaft erklärt, wie es dort weitergeht.
16: In den kommenden Monaten finden auf der Richtungsfahrbahn Chemnitz noch letzte Arbeiten statt und ab dem Frühjahr 2027 wird dort auch das umfassende Lärmschutzkonzept realisiert. Das beinhaltet beispielsweise den Einbau der Deckschicht aus offenporigem Asphalt und ja auch die Errichtung zahlreicher Lärmschutzwände. Außerdem entsteht noch eine neue Parkplatz- und WC-Anlage zwischen den Anschlussstellen Zwenkau und Röther.
15: Komplett fertig werden soll die A72 dann im Spätsommer nächsten Jahres. Friseurtermin an Flüssen und Wasserspeichern in Ostsachsen. Bäume werden derzeit verschnitten, Kronen eingekürzt, standortfremde Gehölze an den Ufern entfernt. Gestutzt und gerodet wird außerhalb der Vegetationsperiode. Vereinzelt müssen Bäume auch gefällt werden. Die Gehölzpfleger sind unter anderem an den Talsperren Bautzen und Quitzdorf unterwegs, am Klosterwasser, an Lasur und Löbauer Wasser. Die Landestalsperrenverwaltung lässt sich Pflege und Hege fast 200.000 Euro kosten. Die Mehlschwalbe ist Vogel des Jahres 2027. Bei einer Online-Wahl hat sie sich mit rund 45% der Stimmen klar gegen 4 Konkurrenten durchgesetzt. Das teilten NABU und der Bayerische Landesbund für Vogel- und Naturschutz mit. Auf dem 2. Platz landete der Trauerschnäpper, gefolgt von Kolkrabe, Wasseramsel und Kranich. Mehr als 148.000 Menschen haben abgestimmt. Die Mehlschwalbe gilt in Deutschland als gefährdet. In der Fußball-Europa-League müssen heute aus deutscher Sicht Hoffenheim und Leverkusen ran. Bayer ist in Polen bei Lech Posen zu Gast. Anstoß ist um 18.45 Uhr. Ab 21 Uhr spielt dann Hoffenheim. Es geht gegen Beşiktaş Istanbul aus der Türkei.
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17: Teils sonnig, teils wolkig. In der Nacht Tiefstemperaturen zwischen 8 und 2 Grad. Es kann sich Nebel bilden, stellenweise auch Bodenfrost. Morgen heiter bis wolkig, bis 20 Grad. Am Wochenende viele Wolken, zeitweise auch Regen, windig bis 14 Grad.
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17: A9, in beiden Richtungen Stau und stockender Verkehr zwischen Köselitz und Niemek nach einem Unfall. Bergungsarbeiten in Königsbrück auf der Dresdner Straße, Kreuzung Höckendorfer Straße. In Plauen im Vogtland gab es einen Unfall auf dem Albertplatz. Und geblitzt wird B172 an der Festung Königstein in Waldsachsen Richtung Krimmitschau am Tierheim. Oschatz, Ortsteil Lonnewitz, kurz vorm Ortsausgang Richtung Seerhausen. Und in Dresden auf der Hansastraße und Schütz

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da. Der erste Riesenhit für Sandra aus dem Jahr 85, Maria Magdalena hier auf Antenne Sachsen. Und vor genau 50 Jahren, da hat sie ihre erste Nummer rausgebracht, damals noch auf Deutsch gesungen. So klang das.

Sag mal, die Sandra gerade mal 14. Klingt so ein bisschen nach Marianne Rosenberg auch, oder? Ja, damals leider ein Flop, aber dann in den 80er, 90ern mega erfolgreich. Antenne Sachsen, jetzt mit Styx, Boat on the River.

0: Schönen Donnerstagnachmittag mit Antenne Sachsen und gleich Kerstin Ott und Helene Fischer die Regenbogenfarben. Übermorgen in der Show Schlagerboom, da sehen wir dann Kerstin Ott zusammen mit Malte Kelly, die zusammen einen neuen Song aufgenommen haben.
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1: Ja, wie wäre es mit Heinz-Rudolf Kunze? Der ist ja gerade auf Angebot- und Nachfragetour am kommenden Sonntag in Dresden und in Zwickau. Das spielt am 1. November in der Sparkassen-Arena. Da schreiben wir sie auch gerne noch auf die Gästeliste. Ja, und für die Rockband Deep Purple haben wir Karten am 31. Oktober, für Ray Garvey am 26. November, beide in Leipzig, sowie die Pyro Games in Dresden nächste Woche Samstag. Machen Sie mit jetzt auf antennesachsen.de.
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8: Mit Oliver Heinze. Guten Tag. Banken müssen Opfern von Kontobetrug das verlorene Geld zunächst sofort erstatten. Das hat der Europäische Gerichtshof entschieden. Das gilt auch dann, wenn die Bank den Kunden grobe Fahrlässigkeit vorwirft, etwa nach einem Phishing-Betrug. Voraussetzung ist, dass Betroffene den Vorgang rechtzeitig melden. Stellt sich später tatsächlich grobe Fahrlässigkeit heraus, kann die Bank das Geld zurückfordern. Die Leipziger Rathausspitze will die Ansiedlung der neuen US-Waffenfabrik genehmigen. Wirtschaftsminister Dirk Panther weiß laut Medienberichten offenbar schon viel länger von den Plänen, als er bisher zugegeben hat. Doch Maßnahmen für den Bevölkerungsschutz, die soll der Stadtrat demnächst ablehnen. Mehr von Frank Selig.
9: Ja, es geht um ein flächendeckendes Warnsystem. Die

0: CDU hat vorgeschlagen, im Stadtgebiet gut 120 Sirenen zu installieren. In der Ukraine werden sie seit längerem auch zur Warnung von Drohnen genutzt. Auch in Leipzig wächst die Gefahr angesichts der jüngsten Vorfälle. Aber es geht auch um Katastrophenschutz. Das Rathaus hat jetzt eine Ablehnung des Projektes vorgeschlagen, denn es würde knapp 4 Millionen Euro kosten. Dafür sei aktuell kein Geld da, hieß es. Das letzte Wort hat aber der Stadtrat. Er entscheidet voraussichtlich im Dezember darüber.
1: Unbekannte Täter haben vor der Staatsanwaltschaft Görlitz eine schmierige Flüssigkeit verkippt. Sie verteilte sich im Eingangsbereich und lief auf den Gehweg. Der Staatsschutz ermittelt zu den Hintergründen für die Tat. Die betroffenen Flächen hätten aufwendig gereinigt werden müssen, so die Polizei. Kita-Träger machen beim Erstellen von Personal oft Kompromisse bei der Qualifikation. Das zeigt eine Umfrage der Bertelsmann Stiftung. Knapp 23% der fast 4.800 befragten Kita-Leitungen berichten, ausgeschriebene Stellen seien nicht mit dem nötigen Qualifikationsniveau besetzt worden. Grund sei oft die Entlastung des bestehenden Personals. Weiterbildung findet zudem selten statt, kritisiert die Stiftung. Celine Dion gibt es jetzt als Barbie-Puppe. Das hat der Hersteller Mattel mitgeteilt. Die Puppe trägt ein dunkelblaues Kleid und eine Kette, die an das Diamant-Collier aus Titanic erinnert. Für den Film sang Dion My Heart Will Go On. Zuvor wurden unter anderem Whitney Houston, Tina Turner und Helene Fischer mit eigenen Puppen gewürdigt.
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3: Teils sonnig, teils wolkig. In der Nacht Tiefstemperaturen zwischen 8 und 2 Grad. Es kann sich Nebel bilden, stellenweise auch Bodenfrost. Morgen heiter bis wolkig bis 20 Grad. Am Wochenende viele Wolken, zeitweise auch Regen, windig bis 14 Grad.
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3: Auf der A9 beidseitig Stau nach einem Unfall zwischen Köselitz und Niemeck. A14 Leipzig Richtung Dresden, LKW-Unfall auf der linken Spur zwischen Nossen Nord und Leisnig. Dort momentan Stau, eine Viertelstunde dauert es länger. Dann ein Unfall zwischen Ostritz und Bernstadt und in Plauen im Vogtland auf dem Albertplatz. Geblitzt wird im Merane. Forststraße, Bernsdorf, B97, Ortsausgang Richtung Hoyerswerda, da wird gelasert. In Oschatz, Ortsteil Lonnewitz, kurz vorm Ortsausgang Richtung Seerhausen und auf der B172 an der Festung Königstein.
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Alle großen Hits von ABBA auf Antenne Sachsen aus dem Jahr 74. Honey, honey, guter Jahrgang. Gleich zum Mitrennern, vielleicht im Auto. Wenn Sie allein sind, ist das ja kein Problem. DJ Ötzi und Nick P, ein Stern, der deinen Namen trägt. Aber vorher Kuschelrock und Air Supply aus dem Jahr 80. All out of love. Fein, dass Sie mit dabei sind.

0: Ein genialer Hit nach dem nächsten. Da werden viele Erinnerungen wach. Gleich auf Antenne Sachsen, unter anderem Boney M.
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Donnerstagnachmittag mit Antenne Sachsen. So, das Wochenende naht und damit auch die Schlager der Woche. Ja, jeden Freitag um 18 Uhr Ihre Top 10 mit Bodo Heinze. Drei Neuvorstellungen gibt's dazu und mit Abstimmen geht auf antennesachsen.de. Lohnt sich, denn gibt immer jede Woche zwei Antenne Sachsen Tassen zu gewinnen. Ja, und letztes Mal haben Sie auf Platz Nummer 3 gewählt. Bronze gab's für Gold. Ja, für Morgengold. Wolfgang Petri. Das heißt, es ist nicht Morgengold zusammengeschrieben, sondern morgen gibt's halt Gold. Ne? Platz 3 haben wir jetzt in den Komplett. Länge. Viel Spaß.

0: Vielen Dank fürs Einschalten. Hier ist Antenne Sachsen. Gleich geht's weiter, unter anderem mit Roland Kaiser.
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11: Mit Oliver Heinze. Guten Tag. Banken müssen Opfern von Kontobetrug das verlorene Geld zunächst sofort erstatten. Das hat der Europäische Gerichtshof entschieden. Das gilt auch dann, wenn die Bank den Kunden grobe Fahrlässigkeit vorwirft, etwa nach einem Phishing-Betrug. Voraussetzung ist, dass Betroffene den Vorgang rechtzeitig melden. Stellt sich später tatsächlich grobe Fahrlässigkeit heraus, kann die Bank das Geld zurückfordern. Die Leipziger Rathausspitze will die Ansiedlung der neuen US-Waffenfabrik genehmigen. Wirtschaftsminister Dirk Panther weiß laut Medienberichten offenbar schon viel länger von den Plänen, als er bisher zugegeben hat. Doch Maßnahmen für den Bevölkerungsschutz, die soll der Stadtrat demnächst ablehnen. Mehr von Frank Selig.
12: Ja, es geht um ein flächendeckendes Warnsystem. Die CDU hat vorgeschlagen, im Stadtgebiet gut 120 Sirenen zu installieren. In der Ukraine werden sie seit längerem auch zur Warnung von Drohnen genutzt. Auch in Leipzig wächst die Gefahr angesichts der jüngsten Vorfälle. Aber es geht auch um Katastrophenschutz. Das Rathaus hat jetzt eine Ablehnung des Projektes vorgeschlagen, denn es würde knapp 4 Millionen Euro kosten. Dafür sei aktuell kein Geld da, hieß es.

0: Das letzte Wort hat aber der Stadtrat. Er entscheidet voraussichtlich im Dezember darüber.
1: Unbekannte Täter haben vor der Staatsanwaltschaft Görlitz eine schmierige Flüssigkeit verkippt. Sie verteilte sich im Eingangsbereich und lief auf den Gehweg. Der Staatsschutz ermittelt zu den Hintergründen für die Tat. Die betroffenen Flächen hätten aufwendig gereinigt werden müssen, so die Polizei. Kita-Träger machen beim Erstellen von Personal oft Kompromisse bei der Qualifikation. Das zeigt eine Umfrage der Bertelsmann Stiftung. Knapp 23% der fast 4.800 befragten Kita-Leitungen berichten, ausgeschriebene Stellen seien nicht mit dem nötigen Qualifikationsniveau besetzt worden. Grund sei oft die Entlastung des bestehenden Personals. Weiterbildung findet zudem selten statt, kritisiert die Stiftung. Celine Dion gibt es jetzt als Barbie-Puppe. Das hat der Hersteller Mattel mitgeteilt. Die Puppe trägt ein dunkelblaues Kleid und eine Kette, die an das Diamant-Collier aus Titanic erinnert. Für den Film sang Dion My Heart Will Go On. Zuvor wurden unter anderem Whitney Houston, Tina Turner und Helene Fischer mit eigenen Puppen gewürdigt.
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3: Teils sonnig, teils wolkig, in der Nacht Tiefsttemperaturen zwischen 8 und 2 Grad, es kann sich Nebel bilden, stellenweise auch Bodenfrost, morgen heiter bis wolkig bis 20 Grad. Am Wochenende viele Wolken, zeitweise auch Regen, windig bis 14 Grad.
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3: Auf der A14 Dresden Richtung Leipzig dauert es 9 Minuten länger zwischen Döbeln-Ost und Leisnig. Ein Unfall zwischen Ostritz und Bernstadt und geblitzt wird im Meran auf der Forststraße, Leipzig-Lindenau auf der Karl-Heine-Straße stadtauswärts. Außerdem in Dresden, Hansastraße, Tögelstraße und neu auf der Schützenhofstraße. Der Superblitzer blitzt beidseitig per Tempo 30.
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schönen Donnerstagfeierabend mit Antenne Sachsen. Wir spielen 70er, 80er und die schönsten Schlager. Cliff Richard gleich, der ja gestern 86 geworden ist. Auf Feuer rocken wir Status Quo, Walking

0: So klingt Antenne Sachsen. Wenn es Ihnen gefällt, empfehlen Sie uns gerne weiter. Gleich geht's hier bei uns weiter mit Matthias Reim.
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0: Mr. Brock, nächstes Jahr 4.4. in Dresden. Heute wird der Superstar 78. Alles Gute. So, und wer morgen Abend in der Dresden auftritt, das haben wir jetzt.
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0: Ja, mitmachen geht ganz einfach auf antennesachsen.de. Und jetzt geht hoffentlich die Ingrid ans Telefon. Hallo Ingrid, hier ist Antenne Sachsen, Mark Matthew.
2: Ja.
0: Ja, Ingrid, noch nichts vor? Kommt denn Sonntag?
2: Nein.
0: Beatrice Egli in der Messe Dresden?
2: Ja, schön.
0: Ihre Tournee heißt ja Tanzen, Lachen, Leben. Wofür bist du zu haben?
2: Eigentlich schaffen wir mal so in meinem Alter bloß noch leben.
0: Aber lachen doch auch, Ingrid. Mindestens das noch dazu.
2: Genau, lachen auch.
0: Na klar. Dann habt viel Spaß natürlich mit Begleitung. Schreiben wir euch auf die Gästeliste.
2: Dankeschön.
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0: Antenne Sachsen. Hier kann man den ganzen Tag hören. 70er, 80er und die schönsten Schlager gleich unter anderem mit Roger Whittaker.
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0: Mit Oliver Heinze. Guten Tag. Patienten sollen im Notfall künftig zielgenauer und besser versorgt werden. Dazu hat der Bundestag eine Reform der Notfallversorgung beschlossen. Künftig soll in einer fachlichen Ersteinschätzung telefonisch oder vor Ort festgelegt werden, welche Hilfe jemand braucht. Die Telefonnummer 112 und die ärztliche Bereitschaftsnummer 116 117 sollen dafür enger verknüpft werden. Ermittelt, verurteilt, abgeschoben. Dank der guten Ermittlungsarbeit der Leipziger Polizei konnte ein georgischer Serientäter jetzt in seine Heimat abgeschoben werden. Der seit längerem polizeibekannte 20-Jährige hatte im Sommer mehrere Menschen in der Messestadt ausgeraubt. Über elektronische Spuren konnte er ermittelt und schnell verurteilt werden. Auf Weisung der Ausländerbehörde wurde er jetzt ausgewiesen. Gleichzeitig verhängte sie ein 5-jähriges Einreise- und Aufenthaltsverbot. Riesige Enttäuschung für ein 11-jähriges Kind am Leipziger Flughafen. Weil vor seinen Augen der Papa verhaftet wurde, ist der gemeinsame Urlaub ausgefallen. Nathalie Feigl berichtet.
7: Eigentlich wollte der 38-Jährige mit seinem Kind in die Türkei fliegen. Bei der Kontrolle wurde jedoch festgestellt, dass ein Haftbefehl gegen ihn vorlag. Er war wegen Geldwäsche verurteilt worden und hatte die Geldstrafe von über 4.000 Euro bisher nicht bezahlt. Und das konnte er auch am Flughafen nicht. Deshalb wurde der Mann in eine JVA gebracht, wo er eine Ersatzstrafe von 52 Tagen absitzen muss. Das enttäuschte Kind wurde später von der ebenfalls erziehungsberechtigten Mutter abgeholt.

0: Nach dem Rücktritt von Bärbel Baas als Co-Parteichefin und Bundesarbeitsministerin will die SPD ja ihre Parteispitze neu wählen. Jetzt gibt es dafür einen Termin. Wie die ARD berichtet, soll am 16. und 17. Januar ein Sonderparteitag in Bremen stattfinden. Bis dahin ist Finanzminister und Vizekanzler Klingbeil alleiniger SPD-Vorsitzender. Ob er nochmal antreten wird, ist noch offen. Papst Leo erholt sich weiter planmäßig von seiner Lungenoperation. Das haben seine Ärzte in Rom mitgeteilt. Vorgestern war dem 71-Jährigen ein bösartiger Tumor aus der rechten Lunge entfernt worden. Bis nächste Woche soll der Papst noch in der Klinik bleiben. Offen ist, ob er wie geplant Anfang November nach Lateinamerika reisen kann.
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2: Teils sonnig, teils wolkig. In der Nacht Tiefstemperaturen zwischen 8 und 2 Grad. Es kann sich Nebel bilden, stellenweise auch Bodenfrost. Morgen heiter bis wolkig bis 20 Grad. Am Wochenende viele Wolken, zeitweise auch Regen, windig bis 14 Grad.
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2: Reifenteile auf der A4 Görlitz Richtung Dresden zwischen Bautzen Ost und Bautzen West. A13 Richtung Dresden, eine Viertelstunde dauert es länger zwischen Schönborn und Thiendorf. Ein Unfall in Görlitz auf der B6 Höhe Wiesbadener Straße. Ein Unfall zwischen Ostritz und Bernstadt. Außerdem Unfall in Riesa mit 3 Autos auf der Rostocker Straße an der Kreuzung Chemnitzer Straße. Geblitzt wird in Hoyerswerda auf der Dresdner Straße Richtung Bahnübergang beidseitig. In Dresden Schützenhofstraße, Tögelstraße und Hansastraße und in Leipzig auf der Karl-Heine-Straße stadtauswärts.
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auf Ihren entspannten Donnerstagfeierabend. 70er, 80er und die schönsten Schlager auf Antenne Sachsen. Gleich drehen wir auf zu Wolfgang Petri, aber vorher noch ein bisschen hier zum Kuscheln oder zum Entspannen, zum Runterkommen. Robin Beck und The First Time.

0: Einen schönen Donnerstagfeierabend mit Antenne Sachsen. Gleich geht's weiter mit Peter Cornelius, Reif für die Insel und tolles Duett Susi Quattro mit Chris Norman, Dumplin' Inn.
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schönen Donnerstag, Feierabend mit Antenne Sachsen und Happy Birthday. Chris de Burgh wird heute 78 und Chris Andrews, der legt noch 6 Jahre drauf. Alles Gute zum 84. Pretty Belinda haben wir heute schon gespielt. Jetzt hier, Yesterday Man.

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9: Mit Oliver Heinze, guten Abend. Der Personalausweis soll ab Januar auch auf dem Smartphone verfügbar sein. Der Bundestag hat die Einführung der sogenannten digitalen Brieftasche beschlossen, in der eben etwa der Perso abgespeichert werden kann. Mit der DU-App soll man sich im Netz einfacher ausweisen können. Perspektivisch soll auch in der analogen Welt der Ausweis auf dem Handy ausreichen. Schritt für Schritt sollen andere Identitätsnachweise wie der Führerschein dazukommen. Wirtschaftsminister Dirk Panther, der in Leipzig lebt, hat die Öffentlichkeit in Bezug auf die Waffenfabrik im Norden der Stadt offenbar bewusst getäuscht. Das schreibt das Newsportal Tag24 heute. Florentin Oesterle fasst zusammen.
10: Dem Bericht zufolge seien die Pläne des US-Waffenherstellers bereits im November vergangenen Jahres bekannt gewesen. Es habe ein Treffen zwischen Panther und Vertretern der Firma Covenant gegeben. Doch auf eine Anfrage vom BSW habe sein Ministerium noch im Sommer behauptet, die Berichte um die Pläne seien nur Spekulation. Später wurde dann plötzlich doch eingeräumt, dass es Gespräche dazu gegeben hat. Es sei ein interner Bearbeitungsfehler gewesen, heißt es nun.
9: Das Amtsgericht Görlitz hat heute gegen einen Autoschieber Haftbefehl erlassen. Der 35-jährige Pole war gestern auf der A4 am Burkauer Berg geschnappt worden. Er saß am Steuer eines 140.000 Euro teuren Audis. Der Wagen war in Mülheim an der Ruhr gestohlen worden. Die Mehlschwalbe ist der Vogel des Jahres 2027. Das teilten Naturschutzbund Deutschland und der Bayerische Landesbund für Vogel- und Naturschutz mit. Bei einer Online-Abstimmung erhielt sie rund 45% der Stimmen und setzte sich damit deutlich gegen 4 andere Kandidaten durch. Trauerschnäpper, Kolkrabe, Wasseramsel und Kranich. Die Mehlschwalbe gilt in Deutschland als gefährdet. In der Fußball-Europa League müssen heute aus deutscher Sicht Hoffenheim und Leverkusen ran. Bayer ist in Polen bei Lech Posen zu Gast. Anstoß ist um 18.45 Uhr. Ab 21 Uhr spielt dann Hoffenheim. Es geht gegen Beşiktaş Istanbul aus der Türkei.
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11: Wechselnd bewölkt, in der Nacht Tiefstemperaturen zwischen 8 und 2 Grad. Es kann sich Nebel bilden, stellenweise auch Bodenfrost. Morgen heiter bis wolkig, bis 20 Grad. Am Wochenende viele Wolken, zeitweise auch Regen, windig bis 14 Grad.
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11: Reifenteile auf der A4 Görlitz Richtung Dresden zwischen Bautzen Ost und Bautzen West und auf der A4 Dresden Richtung Chemnitz zwischen Frankenberg und Chemnitz Ost. Geblitzt wird in Leipzig auf der Karl-Heine-Straße, in Hoyerswerda auf der Dresdner Straße und in Dresden neue Superblitzer auf der Schützenhofstraße Richtung Drachenberge.

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Der Sommerhit 1989, Kaoma und Lambada auf Antenne Sachsen. Und jetzt Roy Orbison mit einem wahren Kult-Oldie. Only the Lonely. Machen Sie sich einen schönen Donnerstag.

0: Vielen Dank fürs Einschalten. Hier ist Antenne Sachsen gleich und andere mit Jürgen Drews.
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5: Mit Oliver Heinze. Kohle, Erdöl, Erdgas. Der Ausstieg aus fossilen Energien bringt weltweit betrachtet finanziell mehr Vorteile als Nachteile. Zu dem Ergebnis kommt das Potsdam-Institut für Klimafolgenforschung. Vor allem Länder auf dem afrikanischen Kontinent könnten von ihrem enormen Solarenergiepotenzial profitieren, heißt es. Das nächste neue Teilstück der A72 ist freigegeben worden, der Abschnitt zwischen Röther und Zwenkau in Richtung Leipzig. Der Verkehr rollt jetzt einspurig in jede Richtung, während auf der anderen Seite wieder gebaut wird. Julia Grotjan von der Autobahngesellschaft erklärt, wie es dort weitergeht.
6: In den kommenden Monaten finden auf der Richtungsfahrbahn Chemnitz noch letzte Arbeiten statt und ab dem Frühjahr 2027 wird dort auch das umfassende Lärmschutzkonzept realisiert. Das beinhaltet beispielsweise den Einbau der Deckschicht aus auf dem porigen Asphalt und ja auch die Errichtung zahlreicher Lärmschutzwände. Außerdem entsteht noch eine neue Parkplatz- und WC-Anlage zwischen den Anschlussstellen Zwenkau und Röther.
5: Komplett fertig werden soll die A72 dann im Spätsommer nächsten Jahres. Bauchspeicheldrüsenkrebs ist eine der tödlichsten Arten von Krebs. Die Europäische Arzneimittelbehörde hat jetzt empfohlen, in der EU ein neues Gegenmittel zuzulassen. Das Mittel soll Erwachsenen helfen, deren Tumor sich nach einer vorherigen Behandlung verschlechtert hat. Eine Studie mit 500 Patienten zeigt, Betroffene, die das Mittel genommen haben, haben im Schnitt 12,4 statt 6,7 Monate überlebt, doppelt so lange wie mit Chemotherapie. Die Erschießung eines zum Tode verurteilten Attentäters im US-Bundesstaat Texas soll nun doch nicht online übertragen werden. Präsident Trump hat das damit begründet, dass viele Menschen lieber nicht zusehen wollen würden, wie der Mann sterbe. Verteidigungsminister Hegseth hatte vergangene Woche eine Übertragung angekündigt und das mit einer abschreckenden Wirkung erklärt. International war der Plan auf Entsetzen gestoßen. Gestern Abend mit Kollege Bernhard Hoeker im Parkhotel auf der Bühne, heute mit pinkfarbener Badekappe in der Elbe. Komiker Wiegald Boning hat in Dresden seinen 1567. Badetag in Folge absolviert. Unterhalb des Finanzministeriums wagte sich der 59-Jährige ins kalte Nass und zeigte sich auf Social Media begeistert von seinem Start in den Tag. Bereits 2025 stieg Boning in Dresden in die Elbe, damals aber am Blauen Wunder und bei frostigen Temperaturen Anfang Januar.
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7: Wechselnd bewölkt, in der Nacht Tiefstemperaturen zwischen 8 und 2 Grad, es kann sich Nebel bilden, stellenweise auch Bodenfrost. Morgen heiter bis wolkig, bis 20 Grad. Am Wochenende viele Wolken, zeitweise auch Regen, windig, bis 14 Grad.
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7: In Dresden ist weiterhin das Blaue Wunder für den Autoverkehr gesperrt. Geblitzt wird in Dresden auf der Schützenhofstraße, auf der Hansastraße und auf der Tögelstraße und in Leipzig auf der Karl-Heine-Straße.
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2: Wechselnd bewölkt, in der Nacht Tiefstemperaturen zwischen 8 und 2 Grad, es kann sich Nebel bilden, stellenweise auch Bodenfrost. Morgen heiter bis wolkig, bis 20 Grad. Am Wochenende viele Wolken, zeitweise auch Regen, windig bis 14 Grad.
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2: In Dresden ist weiterhin das blaue Wunder für den Autoverkehr gesperrt. Geblitzt wird in Dresden auf der Schützenhofstraße, auf der Hansastraße und auf der Tögelstraße und in Leipzig auf der Karl-Heine-Straße.

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1: Wechselnd bewölkt, in der Nacht Tiefsttemperaturen zwischen 8 und 2 Grad, es kann sich Nebel bilden, stellenweise auch Bodenfrost. Morgen heiter bis wolkig, bis 20 Grad. Am Wochenende viele Wolken, zeitweise auch Regen, windig, bis 14 Grad.
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1: In Dresden ist weiterhin das blaue Wunder für den Autoverkehr gesperrt. Geblitzt wird in Dresden auf der Schützenhofstraße, auf der Hansastraße und auf der Tögelstraße und in Leipzig auf der Karl-Heine-Straße.
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2: Wechselnd bewölkt, in der Nacht Tiefsttemperaturen zwischen 8 und 2 Grad. Es kann sich Nebel bilden, stellenweise auch Bodenfrost. Morgen heiter bis wolkig, bis 20 Grad. Am Wochenende viele Wolken, zeitweise auch Regen, windig bis 14 Grad.
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1: Wechselnd bewölkt, in der Nacht Tiefstemperaturen zwischen 8 und 2 Grad. Es kann sich Nebel bilden, stellenweise auch Bodenfrost. Morgen heiter bis wolkig, bis 20 Grad. Am Wochenende viele Wolken, zeitweise auch Regen, windig bis 14 Grad.
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1: Tiefsttemperaturen zwischen 8 und 2 Grad, örtlich Nebel, stellenweise Bodenfrost. Heute im Laufe des Tages heiter bis wolkig, bis 20 Grad. Morgen und übermorgen viele Wolken, zeitweise auch Regen, windig, bis 14 Grad.
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1: Tiefsttemperaturen zwischen 8 und 2 Grad, örtlich Nebel, stellenweise Bodenfrost. Heute im Laufe des Tages heiter bis wolkig, bis 20 Grad. Morgen und übermorgen viele Wolken, zeitweise auch Regen, windig, bis 14 Grad.
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1: Tiefsttemperaturen zwischen 8 und 2 Grad, örtlich Nebel, stellenweise Bodenfrost. Heute im Laufe des Tages heiter bis wolkig, bis 20 Grad. Morgen und übermorgen viele Wolken, zeitweise auch Regen, windig, bis 14 Grad.
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